0: Alfred? Alfred, bist du es?
1: Sie haben auf mich geschossen. Ich musste mich den ganzen Tag verstecken.
0: Wer hat auf dich geschossen?
1: Alle. Sie sind hinter mir her. Sie trachten mir nach dem Leben. Ich muss hier weg.
2: Papa, willst du verreisen?
3: Was ist hier los? Es ist mitten in der Nacht.
0: Kinder, geh zurück in euer Bett.
1: Ich muss fliehen, solange es noch möglich ist.
0: Alfred, sei doch bitte vernünftig. Wo willst du denn hin?
1: Weg. Weit weg von hier. Bloß raus aus dieser Hölle.
0: Aber was wird aus uns? Aus deiner Familie?
1: Mathilde, ich will nicht sterben.
0: Aber ich bin doch da. Ich werde dich beschützen.
1: Du kannst mich nicht beschützen. Versteh das doch endlich. Niemand kann das. Und deshalb muss ich jetzt hier fort.

0: Guten Abend, Alfred.
1: Guten Abend.
0: Wo geht's denn hin mit dem Koffer?
2: Ja, wo geht's denn hin?
1: Zum Zug. Euch hatte ich aber nicht hergebeten.
0: Wir werden uns doch noch verabschieden dürfen.
1: Lasst mich durch. Ich muss

0: bedrängte mich. Mach Platz!
1: Aber du hast doch eine Menge Platz.
2: Traurig, dass du diese Stadt nun verlässt.
3: Friedlich und ehrbar, ein lauschiges Nest.

0: Polizeidirektion geschrieben und sie informiert.
1: Das wissen wir.
0: Aber die Post schickte den Brief nie ab.
2: Unmöglich.
1: Der Postbeamte ist Mitglied des Stadtrates.
2: Ein Mann von äußerster Integrität.
3: Er hält keine Briefe zurück.
1: Völlig absurd.
4: Einfahrt des Nahverkehrszuges nach Kalberstadt. Eine Minute Aufenthalt.

0: Für dich. Du hast dir den absolut richtigen Abend ausgesucht. Es sind massenhaft wichtige Leute da.
1: Ich weiß nicht, ob ich das tun soll.
0: Hey, trink ein Glas Champagner. Misch dich unter die Leute nur für ein paar Minuten und wenn es dir gar nicht gefällt, dann gehst du wieder. So einfach ist das.
2: Ihnen ist aber klar, dass wir Sie lediglich zu einer Audition eingeladen haben?
3: Das reicht mir schon. Ich danke Ihnen.
2: Und ich danke Ihnen, Mr. Hurley, für diese äußerst großzügige, davon völlig unabhängige Spende.

0: 'n Kersfeesdag,
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Mach es auf. 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Schau, ein Schmuck.

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0: Schön, dann fasse ich mal zusammen, ja? Laut dieser Spiritistin wimmelt es hier also nur so von Geistern und Gespenstern, die uns alle rund um die Uhr beobachten, ja? Also ich ziehe mich nie wieder aus.
1: Womit wir uns einen großen Gefallen tun.
2: Willy Lopez ist nicht aktenkundig.
1: Was?
2: Wahrscheinlich ist er irgendein Ex-Lover, dem sie es heimzahlen will. Aber hier diese Oda May Brown, die hat ein ellenlanges Vorstrafenregister. Betrug, illegale Glücksspiele, das volle Programm. Die Frau ist ein Profi.
1: Ja, und wenn schon, darum geht's doch jetzt gar nicht.
2: 1997, Shreveport, Louisiana, Festnahme wegen Urkundenfälschung und Handel mit gefälschten Ausweisen. Ein Jahr Haft. 2001, Baton Rouge, Festnahme wegen Betrug, Glücksspiel, 10 Monate Haft. 2004, Hattiesburg, Mississippi, Betrug, 7 Monate Haft und so weiter und so fort. Ihre Oda May Brown ist eine gewissenlose Schwindlerin. Sie dürfen ihr kein Wort glauben.
1: Nein.
0: Das ist nicht möglich. Sie kannte Worte, ganz intime Dinge. Wo soll sie das denn herhaben?
1: Ich sag ihm, dass sie von Tito wusste.
2: Diese Typen haben Millionen Maschen. Die lesen die Todesanzeigen. Da musste ja nur das Wort Banker drinstehen. Die wühlen sogar im Müll nach Dingen rum, die sie verwenden können. Briefe, alte Unterlagen. Und die Hinterbliebenen wollen ja auch glauben. Ja, ihre Trauer macht sie anfällig. Da braucht es nicht viel. Sie haben doch bestimmt auch schon Sachen aussortiert, hm?

0: 1.34 Uhr in der Nacht.
1: Freitag!
0: 14. September. Die Notunterkünfte werden informiert, dass die Flugzeuge nun nacheinander zum Start freigegeben werden.
2: Der Captain sagt, wir sollen alle zusammenpacken. Das kommt urplötzlich und es ist mitten in der Nacht. Und wir müssen in einer Stunde los. Aber diese Leute, sie machen uns Lunchpakete und sie stehen Spalier und geben sie uns. Wir laufen durch die Gassen, nehmen unsere Provianttüten und sagen Tschüss. Wir wollen ihnen Geld geben, aber sie wollen es nicht annehmen.
3: Nein, nein, mein Sohn, du hättest dasselbe getan.
2: Ich habe deinen ganzen Whisky leer getrunken.
3: Ich hätte dasselbe getan.
4: Guten Morgen. Du hast geschnarcht.
5: Ich habe so Kopfschmerzen.
4: Du hast ein bisschen was getrunken.
5: Hab ich den Fisch geküsst?
4: Du weißt nicht. Ja, hast du.
5: Puh, Gott sei Dank. Nein, ich erinnere mich an...
4: Es ist fast vorbei. Vielleicht sind wir die Nächsten.
5: Vielleicht sind wir die Nächsten.
6: Hey, sag mal, bist du immer noch sauer, dass ich diesen Fisch geküsst habe?
7: Nein, ich bin sauer, dass dir nicht einmal aufgefallen ist, dass ich gegangen bin.
6: Du hast nicht Bescheid gesagt.
7: Nach allem, was passiert ist. Und du tust immer noch so, als ob alles in Ordnung wäre. Dabei ist nichts in Ordnung.
6: Das weiß ich. Aber ich verkriech mich jetzt auch nicht in mich selbst. Komm, lass uns bitte erstmal bis L.A. kommen, ja?
5: Du bist herzlich zu mir eingeladen, solange du in Dallas bist.
7: Ich habe versucht, auf New York umzubuchen. Haben sie nicht gemacht.
4: Meine Konferenz wurde abgesagt, also fliege ich direkt nach London zurück.
6: Was? Ich verstehe nicht, warum hast du...
7: Ich muss einfach nach Hause.
4: Nach Hause.
5: Nach Hause.
6: Nach Hause.
4: Ja. Glück und Klaas, stimmt's?
8: Auf dem Weg nach draußen sprechen uns die Flugzeugleute immer wieder an, danken uns, wollen uns Geld geben, aber wir sagen...
9: Na, mein Freund, du hättest das Gleiche getan.
10: Einer lässt einfach nicht locker, bis Beulah schließlich sagt.
8: Steckt das von mir aus in den Feedbackkasten im Rathaus, aber ganz ehrlich, ein Dankeschön reicht völlig aus.
11: Captain Bristol, der Pilot der Virgin Atlantic.

0: doch mein Herz lass ich hier.
1: Annette, um Himmels Willen.
0: Wir kommen zum Flughafen und es herrscht absolutes Chaos. Passagieren von allen möglichen Flügen. Alle Taschen müssen geleert werden.
2: Keine Scheren, keine Nagelfeilen. Koffer, die nicht zuzuordnen sind, werden gesprengt.
0: Und dann heißt es, es gäbe Sicherheitsbedenken.
3: Eine meiner Flugbegleiterinnen kommt zu mir und sagt, auf unserem Flug ist ein muslimischer Mann. Ich habe ihn beten gesehen und er benimmt sich irgendwie auffällig. Er hat kein Handgepäck dabei und ich steige nicht ein, wenn er an Bord ist.
4: Ich komme am Flughafen an und werde zur Seite genommen.
5: Ich bin für die Sicherheit meiner Crew und Passagiere verantwortlich. Und die Sicherheitskräfte haben gesagt, dass potenzielle Bedrohungen extrem ernst zu nehmen sind. Ich werde in ein Zimmer gebracht. Man führt ihn zur Befragung herein.
4: Am Anfang verstehe ich die Fragen der Polizisten nicht und dann doch. In meiner Kultur gibt es das Wort Aura, der Bereich zwischen dem Bauch und den Knien. In meiner Religion darf niemand diesen Bereich sehen, außer meiner Ehefrau. Dass eine Frau im Raum ist und das sieht, mich sieht. Sie verstehen nicht, was das bedeutet.
5: Es ist die gründlichste Leibesvisitation, die ich je erlebt habe. Hinterher suche ich ihn auf und sage, es tut mir so leid, was gerade passiert ist.
4: Bin ich frei? Darf ich gehen?
6: Wann geht es los?
5: Einen schönen guten Morgen. Unser Flug ist als einer der ersten geplant. Das heißt, wir gehören zu den Glücklichen. Einige andere Flugzeuge werden noch einige Zeit hier verbringen. Auf das Folgende habe ich keinen Einfluss. Sie haben für einen Flug von Paris nach Dallas bezahlt und wenn ich die Freigabe erhalte, fliege ich Sie nach Dallas. Aber wenn Dallas nicht freigegeben wird, muss ich Sie leider zurückfliegen nach Frankreich.
7: Was?
5: Aber wir werden so schnell es geht Maßnahmen treffen, damit Sie alle zurück nach Amerika können, dort wo Sie hin möchten.
8: Ich habe gerade meine Tochter adoptiert. Wenn wir zurück nach Europa fliegen, dann verlieben wir sie vielleicht wieder.
6: Hey, wir können abstimmen. Wir können sie zwingen, uns dahin zu bringen, wo wir wollen. Ja, scheiße, wer ist für die Schweiz?
5: Das hier ist keine Demokratie. Ich bin die Flugkapitänin und das kommt direkt von American Airlines und der FAA. Über unser Flugziel wird nicht abgestimmt. Und falls wir erst etwas klären müssen, verlieren wir unseren Platz in der Reihe und dann sind wir die Letzten, die wegkommen. Vielen Dank für Ihre Mitarbeit.
9: Nach stundenlanger Warterei sagen Sie uns, dass wir immer noch nicht fliegen können.
10: 16.38 Uhr. Die Startbahn wird von einer 747 mit einem platten Reifen blockiert. Alle Flüge werden abgesagt. Im Moment kommt keiner weg.
5: Unser Captain will, dass wir in der Nähe der Unterkunft bleiben, damit wir schneller startklar sind.
11: Aber Diane will noch einen letzten Blick auf die Umgebung werfen.
12: Ich kann sie doch nicht allein gehen lassen.
5: Wir entdecken einen umwerfenden Aussichtspunkt. Dover Fault.
11: Oh mein Gott, das waren circa 1 Million Stufen.
5: Nick, es ist wunderschön, das musst du sehen.
11: Wow.
5: Ich kann nicht glauben, dass wir hier gelandet sind. Ich kann nicht glauben, dass wir wieder weg müssen.
4: Ich will nicht weg.
5: Was? Wie war das?
4: Oh, ich weiß nicht. Ich mach noch ein paar Fotos.
5: Oh, okay.

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0: Mein Gott, was hast du getan?
1: Wieso denn ich? Er hat sich selber umgebracht. Was fange ich als arme Witwe an?
0: Du bist versorgt, du bist nicht arm. Ich rufe jetzt die Polizei, die stellen Selbstmord fest. Der arme Kerl ist doch noch warm.

0: gerade jetzt. Du kannst mich nicht alleine lassen. Du hast mich doch zu dem gemacht, was ich bin.
1: Mein Freund, komm, lass dich in die Arme.

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0: sind auf der Suche nach dieser Lady.
1: Irgendwo bin ich schon einmal gesehen.
0: Hä? Also, geh mal, geh mal. Und nicht vergessen, das Böse ist immer und überall.

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0: Christine! Engel!
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0: Denn wir haben hier das Sagen. Das muss man uns nicht erst fragen. Uns sicher ist der Sieg in diesem Opernkrieg.
1: Und mit ihrer Kompetenz sind sie ganz klar die Quintessenz der Oper, der Musik. Ein Freund der Politik.

0: sauber, langsam seh ich wieder Land.
1: Ich hab kein einziges weißes Hemd mehr.
2: Es gibt keinen Zweifel.
0: Entschuldige, Liebling, ich hab das Bügeln nicht geschafft. Ich musste so aufpassen, dass der Braten nicht trocken wird.
2: Es war Fatih.
1: Ist nicht so schlimm. Dann zieh ich eben eins von den Altershemden an.
0: Aber da schwitzt du doch immer so drin.
3: Aber warum kommt er denn nicht zu uns zurück?
2: Nika, erstmal kein Wort zur Mutti. Das müssen wir ihr ganz schonend beibringen.
1: Für dich schwitze ich heute.
2: Sie bekommt

0: Ich bin Vegetarier.
1: Wie bitte? Wenn ich das gewusst hätte.
2: Professor Fassbender ist davon überzeugt, dass sich die Nahrung auf das Gehirn auswirkt. Fleisch fördert Aggressionen.
3: War der Führer nicht auch Vegetarier?
4: Es war nicht alles schlecht.
3: Bei ihm hat das aber nicht geholfen.
1: Soll ich Ihnen ein Ei braten?
0: Ich habe gelesen, dass die Kommunistische Partei bald verboten wird.
5: Ich halte das für einen Fehler.
3: Ja, das hätte schon viel früher passieren müssen.
5: Das wird zu weiteren Spannungen mit der DDR führen.
1: Oder zwei Eier.
0: Sie sind doch kein Linker, oder?
3: Selbstverständlich nicht.
5: Aber die soziale Idee an sich
1: Herr Professor, was kann ich Ihnen denn bloß anbieten?
3: Ein kleiner Rat. Die gute Hausfrau erkundigt sich bereits bei der Einladung nach möglichen Abneigungen ihrer Gäste.
6: Meine Tochter ist eine gute Hausfrau. Sehen Sie sich um. Hier kann sie vom Fußboden essen und von den Fenstern.
3: Aber nun ist das Kind ja in den Brunnen gefallen.
1: Ich mache Ihnen ein Omelett.
0: Keine Sorge, ich bin mit meinem Gemüse sehr zufrieden.

0: gleich hin. Alles ist perfekt. Ich könnte nur weinen, wenn ich den leeren Stuhl da sehe. Monika versaut sich sogar die Chance ihres Lebens, wenn sie auf dem Tablett gereicht wird. Einem Silbertablett. Ach was, Gold. Was ist das für eine Krankheit, Herr Professor?
1: Für eine Diagnose müsste ich eine genauere Anamnese durchführen.
2: Das ist hysterisch. Und das Fleisch ist trocken.
1: Mutter! Die weibliche Hysterie gilt jedenfalls als die älteste aller beobachteten psychischen Störungen. In der Antike ging man davon aus, dass die Gebärmutter, wenn sie nicht regelmäßig mit Samen gefüttert wird, im Körper suchend umherschweift und sich dann am Gehirn festbeißt.
0: Bitte! Und hier hat sich etwas festgebissen.
2: Mutti,
0: es reicht!
3: Also, schick ist er ja. Rein äußerlich. Und Frau Direktor Monika Frank klingt einfach tipptopp mit Sahne.
0: Und der es so entgegenkommt.
3: Fast so gut wie Frau Professor.
1: Sind Sie eigentlich an mir interessiert oder nur an meinem Titel, Fräulein Eva?
3: Halten Sie mich für berechnend, Herr Professor?
2: Wolfi, ist das so ein Plastikhemd?
0: Und euer kleiner Hickhack ist auch geklärt.
4: Mutter, ich trage dieses Hemd aus eigener Entscheidung.
2: Hickhack, ich sehe doch, wie du schwitzt.
4: Mutter.
0: Das ist krankhafte Eheverweigerung.
2: Nur weil deine Frau zu faul zum Bügeln ist.
0: Hickhack.
5: Möchte noch jemand Rosenkohl?
4: Mutter, ich möchte dich bitten zu gehen.
2: Wie bitte? Das hat sie dir doch eingeflüstert.
5: Zum Nachtisch gibt's eine Eismumme von Kranzler.
2: Naja, was kein richtiger Mann ist. Mutti, du bist eine bösartige alte Frau.
0: Monika, du fängst dir gleich eine.
2: Wie redest du denn mit deiner Mutter, Fräulein?
0: Und sie auch, Frau von Bost. Böse und verbittert und alt. Ich will nie so werden wie ihr beide. Nie, nie, nie.
1: Ich will...
0: Fräulein
1: Monika, ein bisschen...
0: Mit der Frau Bost reden.
1: Mutter,
0: total

0: Du wusstest natürlich, dass ich zu dir komme.
1: Ich hörte deine Stimme.
0: Du hörtest meine Gedanken.
1: Ja.
0: Wir sind eins.
1: Ja.
0: Komm zu mir.

0: Doch jedes Mal, wenn ich dich seh, erkenne ich meine Not. Betrüge ich dich nicht, wenn du ewig leben musst um deinen Tod. Gebe ich nicht besser frei, opfer ich mich auch für dich. Tust du vielleicht es auch für mich?
1: Jetzt erst verstehe ich, warum du von Anfang an diese Wirkung auf mich hattest, wie keine andere je zuvor.
2: Wir sind seelenverwandt.
1: Nicht nur das. Du bist auf dieser Welt, um mir die eine Empfindung zu schenken, die ich nie erfahren habe.

0: zeig mir deine Liebe. Lass mich los, befrei mich und halt mich nicht fest. Soll ich etwa zulassen, dass dir so etwas geschieht?
1: Ich bin darauf vorbereitet, meinem Schicksal entgegenzutreten.
0: Für das in die Enge getriebene Tier gibt es nur einen Luxus. Es kann die Stunde seines Todes selbst bestimmen.
1: Nun gut, dann nehme ich mit. Lass uns gemeinsam fliehen.
0: Dieses Gift trinkst du nicht. Ich zerstöre nicht dein Herz. Du gehörst in diese Welt nicht. Aus Blutrausch.

Ein Musical mit den Songs der legendären Popgruppe ABBA. Was zunächst unmöglich erschien, stellte sich dann später, wie wir alle wissen, zu einem Riesenerfolg auf den Musicalbühnen dieser Welt heraus. Die Geschichte der alleinerziehenden Mutter Donna und ihrer Tochter Sophie, die sich auf die Suche nach ihrem Papa macht, die wurde überall mächtig gefeiert. Kein Wunder also, dass irgendwann auch Hollywood anklopfte und 2008 Mamma Mia in absoluter Starbesetzung in die Kinos kam. Damit aber nicht genug, nein, 2018 gab es dann noch einen Nachschlag, eine Fortsetzung von Mamma Mia Teil 2, denn das Songrepertoire um Björn Ulvaeus und Benny Andersson, die beiden Songwriter und Komponisten von ABBA, war noch lange nicht ausgeschöpft. Bevor wir Sie, liebes Publikum, nun also in eine kleine Pause entlassen, laden wir Sie noch einmal ein auf eine griechische Insel. Ich habe mein Sommeroutfit dementsprechend schon an. Und das Motto heißt mitsingen, mitklatschen, mitfeiern bei unserem großen Mamma Mia Medley.

0: Den Flug mit eingeschlossen waren wir ca. 12, 13 Stunden an Bord.
1: Wir waren 15 Stunden da drin.
2: 20 Stunden.
3: 28 Stunden. Wir waren mehr als einen ganzen Tag im Flugzeug.

0: Wir durften aufstehen, aber nicht aussteigen.
1: Man denkt sonst nicht drüber nach, aber Flugzeugtüren sind 6 Meter über dem Boden.
2: Selbst wenn du den Sturz überlebt hättest, hätten sie dich wahrscheinlich erschossen.
3: Wir kannten jeden Winkel des Flugzeugs im Schlaf.
4: Man konnte in die erste Klasse gehen. Man konnte sich im Ganzen stretchen.
5: Der Flug war ausgebucht. Auf dem Boden schliefen Kinder.
3: Es waren 3 Plätze auf jeder Seite und ein schmaler Gang in der Mitte.
5: Wir hatten keinen Zugang zu Informationen.
6: Das war bevor jeder ein Handy hatte. Von denen, die eins hatten, kam kaum einer durch.
3: Hallo? Mom?
7: Bonjour.
5: Die Vermittlung? Tom?

0: und Land. Nein, ich kenne auch nur den Stand aus dem Radio. Tom, ich muss gleich aufhören, sagt den Kindern ein Hallo.
1: Alles gut.
2: Es gibt

0: steckt ein Fähnchen auf Gandalf.
1: In unserem Flieger hat einer ein Handy.
2: Aber dann ist der Akku leer.
1: In den Sitzen sind Telefone.
3: Aber die funktionieren nicht. Die Hälfte der Leute hier spricht kein Englisch.
2: Selbst wenn wir wüssten, was Sache ist, könnten wir sie nicht sagen. In unserem Flugzeug fragen wir die Flugbegleiterinnen.
4: Aber aus dem Cockpit heißt es, wir sollen nicht viel sagen. Und das wiederum befeuert die Gerüchteküche.
5: Es gab einen Unfall.
6: Was? Unfall? Ja.

0: Nach 14 Stunden rumsitzen holten wir den Wodka Gorbatschow raus.
1: Kevin und ich hatten ihn versteckt,
0: weil wir ihn nicht teilen wollten. Jedenfalls, die Frau hinter uns, eine Totalkatastrophe, flippte völlig aus.
2: Ich verstehe nicht, warum die uns nicht rauslassen. Ich meine, nur kurz die Beine vertreten. Ich meine, ist das ihr Ernst? Oh Gott, ich brauche Luft. Ich muss raus aus dem Flugzeug.
0: Und mein Partner Kevin? Ja, wir heißen beide Kevin. Und am Anfang war das auch lustig. Jedenfalls, Kevin kam nicht besonders gut damit klar.
3: Ich bring sie um.
2: Entschuldigung! Ich möchte jetzt aussteigen! Ich habe Platz!
3: Entschuldigung! Möchten Sie eine Valium? Weil wenn Sie so ausflippen, dann flippe ich auch aus und gleich...

0: Hier ist Bonnie Harris von Tierheim in Gander. Ich war wie alle gerade unten und ich habe mir die Flugzeuge angesehen und ich frage mich, ob da nicht vielleicht Tiere an Bord sind. Nein, keine Tiere in den Flugzeugen. Hören Sie nicht ein Tier? Ja, okay, ja, alles klar, danke. Ah, Doug, sind da Tiere in den Flugzeugen?
1: Vermutlich.
0: Ah ja, vermutlich. Dann werden die vermutlich auch gefüttert. Oh, ich fahre hin.
2: Bonnie, das sind Wachleute, die Armee, überall Polizei.
0: Ja, dann müssen sie mich eben erschießen.
2: Bonnie.
3: Garth?
4: Claude.
3: Okay. Betrachte das Ganze mal aus meiner Sicht.
4: Betrachtest du es denn aus meiner Sicht?
3: Wir sind immer an den Verhandlungstisch gekommen.
4: Wir sind auch immer an den Verhandlungstisch gekommen.
3: Wir haben die Schule, die Kirchen und wir haben die Hotels für die Crews. Aber wir brauchen die Schulbusse. Sonst haben wir nicht den Hauch einer Chance, sie da hinzubekommen.
4: Warum fährst du sie da nicht mit deinem Auto?
5: Die Busfahrer denken darüber nach, den Streik zu unterbrechen.
3: Was bringt ein Notstand, wenn ihn verdammt nochmal keiner wie ein Notstand behandelt? Ja, das können Sie gerne zitieren.
6: Die Flugbegleiter sagen uns, alles in Ordnung. Aber ich habe Kinder und ich habe Enkelkinder. Ich weiß, wenn mir jemand etwas verheimlicht. Und wenn Eltern ihre Kinder ruhigstellen wollen, dann lassen sie sie fernsehen.
5: Die zeigten jeden Film, den wir dabei hatten. Natürlich Blond, Dr. Doolittle 2...

0: später am Abend bin ich mit ein paar anderen Passagieren im Cockpit. Die Pilotin schaltet das Radio auf die Sprecheranlage. Der Präsident hält eine Rede. Das ganze Flugzeug wird mucksmäuschenstill.
1: I ask the American people to join me in saying a thanks for all the folks who've been fighting hard to rescue our fellow citizens. And to join me in saying a prayer for the victims and their families. The resolve of our great nation is being tested, but make no mistake, we will show the world that we will pass this test. God bless.
2: Hast du die Airline erreicht? Tom, mir geht's gut. Sag mir genau, was du weißt. Wie schlimm ist es? Ich will alles hören. Tom, wer war noch im Dienst? Nein, davon kenne ich keinen. Nein, nicht von dieser Airline. Charles, bist du sicher? Mir geht's gut, Tom. Na klar.
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4: Bitte, meine Herren, hier entlang.

0: Hörst du? Wunderschön.
1: Was ist das?
2: Was ist was?
1: Ja, dieses...
2: Ach das, der Wind!
0: Himmlisch.
1: Der Wind?
2: Wir sind gleich da.
1: Der Wind.
2: Bitte, meine Herren, treten Sie ein. Unsere Luxussuite. Etwas Besseres finden Sie nirgendwo. Und hinter dieser Tür, meine Herren, bequemer geht es nicht. Ein hochmodernes Badezimmer. Hier sehen Sie etwas wirklich Schönes. So, ich hab dir doch raus hier. Nein, nein, bleib! Ich vergaß meine Tochter. Entschuldigen Sie, das Bad wird gleich frei sein.

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0: Ich erinnere mich, da war dieser Mann auf seinem Pferd. Er rief seinen Soldaten zu, die Mörder einzuholen, um sie zu bestrafen.
1: Als wir davonritten, war mir, als würde jemand aus der Tür treten. Eine Frau mit dunklen Haaren. Aber es waren doch alle tot.

0: Alle anderen liegen längst in ihren Betten.
1: Ich habe die Zeit völlig vergessen.
0: Johanna, ich bin ans Kloster Fulda berufen worden, um die dortige Bibliothek zu leiten.
1: Die Bibliotheca Fuldensis? Was für eine wundervolle Aufgabe. Wann werdet ihr fortgehen?
0: Ich werde bereits morgen aufbrechen.
1: Aber ich habe außer euch niemanden an der Schule.
0: Du hast es hier bestimmt nicht immer leicht. Das weiß ich. Aber du wirst ohnehin bald deine eigenen Wege gehen müssen. Wer soll dir hier in Dorstadt noch etwas beibringen?
1: Habt ihr jemals darüber nachgedacht, was ich später einmal mit all dem anfangen soll, was ich hier gelernt habe? Als Frau?
0: Erinnerst du dich an die Übersetzungen, die du vor langer Zeit angefertigt hast?
1: Die anatomischen Untersuchungen des Herophilus. Natürlich erinnere ich mich.
0: Ich möchte sie dir schenken.
1: Das kann ich unmöglich annehmen.
0: Du hast ein erstaunliches medizinisches Talent. Wenn du lernst, es einzusetzen, dann wirst du eine große Zukunft vor dir haben. Auch als Frau.
1: Ich habe euch so viel zu verdanken.
2: Bist du mit deinen Studien fertig für heute, Johanna?
1: Das bin ich.
2: Schau mal, was ich auf dem Jahrmarkt erworben habe.
1: Pergament, das ist die Anwendung.

0: Leitung einer antiken Wasserkonstruktion.
1: Wenn du sie übersetzt, dann können wir versuchen, sie nachzubauen.
2: Du wirst deinen Weg gehen, Johanna.
0: Lebt wohl, Rabanus.
2: Der Herr segne dich.
1: Ihr verlasst Dorstadt?
0: Schon morgen.
1: Rabanus?
3: Jetzt sind wohl deine Tage an der Domschule gezählt, das ist dir hoffentlich klar. Wo du nun deinen Fürsprecher verlierst?
0: Ich werde Rabanus vermissen.
3: Was hat er schon für dich getan? Dass du lesen und schreiben kannst, ändert überhaupt nichts daran, dass du nicht mehr bist als ein Weibsbild von niederem Stand. Wenn du Glück hast, findest du irgendeinen Tagelöhner, dem du einen Stall voll Kinder gebären kannst. Und zwar am besten bald.
0: Was?
3: Unsere Barmherzigkeit hat ihre Grenzen.

0: Du willst was bewegen? Beweg sie. Na los, schieb sie da weg! Die Finger versagen. Was glaubst du, Idiot? Gib dich geschlagen. Du bist nun mal tot. Du hast keinen Körper. Ich weiß, das ist krass. Was ist mit den Fingern? Hör, du hast nicht mal sowas. Tote haben's nun mal schwer. Du hast jetzt keinen Körper mehr. Und alles, was du warst bisher, ist heute scheißegal. Vollstreckt, verreckt und wegkrepiert und voll abgeschmiert. Gerade noch auf der Piste liegst du schon in der Kiste. Du bist nur noch ein Nebel. Ein Fantasiebild, ein Nichts. Was auch ich lang schon bin. Du bist hin. Nichts mehr hat jetzt noch Sinn. Ich bin nicht schuldig, ich will es nicht gewesen. Und doch kann niemand auf der Welt die Sache für mich lösen. Ich bin nicht schuldig, ich will es nicht gewesen. Bist nicht gewesen.
1: Meine Hände greifen immer nur durch.
0: Du musst fokussieren.
1: Fokussieren, wie?
0: Kein Hokuspokus. 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

0: lange bist du schon hier?
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0: Jemand hat dich gestoßen?
1: Klar hat man mich gestoßen. 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Meinst du, ich bin gesprungen? Du hast wohl einen Arsch offen. Meine Zeit war noch nicht gekommen. Ich war zu jung, um zu sterben. Zu jung, um hier zu sein. 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Warum lässt du mich nicht in Ruhe? Hat dich jemand geschickt, hör?

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0: Morgen!
1: Morgen!
0: Los geht's!
1: Wo willst du denn hin?
0: Auf die Piste?
1: Ja, noch 5 Minuten.
0: Batsa. Du brauchst frische Luft, mein Herr!
2: Hey, Emma!
3: Ist das Ihr neuer Lover? Was sagt denn der Pablo dazu?

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0: Er war sofort tot.
1: Der Bus fuhr mit überhöhter Geschwindigkeit.
0: Er konnte ihn nicht kommen sehen.
2: Ein Moment früher oder später und es wäre nichts passiert.
3: Wir hatten am Vortag noch miteinander telefoniert. Ich konnte es einfach nicht fassen. Ich brauchte Stunden, um zu begreifen, was geschehen ist.
4: Wir werden es nie wirklich verstehen, müssen aber langsam lernen, damit umzugehen.
5: Nach seinem letzten Besuch kam er noch einmal zurück und sagte: Mama, mir ist plötzlich klar geworden, ich habe mich noch nicht genug lieb von dir verabschiedet. Das war das letzte Mal, dass ich ihn sah.
6: Er war einfühlsam, sensibel, manchmal fast schüchtern.
7: Er war brillant, produktiv und rastlos.
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9: 10.000 Menschen kamen zu seiner Beerdigung.
2: Er hat sich immer gewünscht, irgendwo anzukommen. Vielleicht hat er jetzt seine Ruhe gefunden.

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0: Uhr am Morgen, Sonntag, 16. September. Nach 5 Tagen fuhren sie einfach mit der Zamboni übers Eis und spielten Hockey. Die Flugzeugleute waren weg. Ich sagte meinen Mitarbeitern, geht nach Hause, geht schlafen. Wir waren alle völlig durch den Wind, komplett erschöpft. Die meisten hatten 5 Tage durchgearbeitet. Aber irgendwie finde ich keinen Schlaf, also schalte ich den Fernseher an und weine. Vorher hatte ich mir das nicht erlaubt.
1: Aus dem Flugzeugfenster kann ich Manhattan sehen und da ist immer noch Rauch. Plötzlich überkommt mich wieder die Angst und die anderen auch.
2: Etwas endet.
1: Ich kenne den Flughafen von Newark. Man könnte einfach mit dem Truck an der Autobahn halten und ein landendes Flugzeug mit einer Granate abschießen.
2: Etwas starb.
1: Nichts passiert.
3: Ich fahr Kevin nach Hause. Wir reden kaum.
2: Etwas schwindet.
4: Ich fahre direkt zu seiner Wache. Ich dachte, dass sie es mir vielleicht einfach nicht sagen, aber sie wissen es immer noch nicht.
2: Etwas bricht.
5: Meine Wohnung ist genau, wie ich sie verlassen habe. Nur leerer. Stille. Ich packe aus und finde die Kamera.
2: Etwas ändert sich.
6: Auf dem Weg ins Restaurant bringe ich meine Tochter zur Schule. Aber sie geht nicht rein, sie hat Angst. Was sage ich ihr nun?
2: Etwas schicht.
1: Zu Hause bei meinem Vater gucke ich aus dem Fenster auf das Panorama, was ich mein ganzes Leben lang gekannt habe. Und jetzt ist ein Teil davon einfach verschwunden.
2: Etwas schwindet.
3: Kevin macht Schluss. Dann kündigt er und zieht zurück nach New York. Und ich vermisse ihn. Ich vermisse seine Witze.
2: Etwas schreit.
7: Nick und ich, wir telefonieren so oft wir können. Und trotzdem, es ist eine Katastrophe. Wir haben uns nur kennengelernt, weil diese furchtbare Sache passiert ist.
2: Etwas bleibt.
1: Ich fahre zum Ground Zero. Es kommt mir vor wie das Tor zur Hölle. Ich meine, es ist immer noch am Brennen. Mein Vater fragt, ob es mir gut ging, als ich gestrandet war.

0: Ich melde mich bei American und sage, ich bin bereit zu fliegen, egal wohin. Aber sie stellen mich ein paar Tage frei. Ich melde mich weiterhin und am Donnerstag fahre ich zum Flughafen. Er ist leer. Stumm. Ein anderer Ort. Und zu den wenigen Passagieren, die noch da sind, sage ich, danke, dass Sie noch fliegen.
1: Gander Academy, es ist Beulah Davis. Wie kann ich helfen?
2: Es ist vorbei. Er ist nicht mehr da.
3: Oh nein. Das tut mir so leid.
2: Das tut mir so leid, Hannah.

0: Der Stadtrat von Gender erklärt den Notstand für beendet und alles kehrt zur Normalität zurück.
1: Garth?
2: Lord.
1: Okay.
2: Okay.
1: Betrachte das Ganze mal aus meiner Sicht.
2: Betrachtest du es denn aus meiner Sicht?
1: Wir sind immer an den Verhandlungstisch gekommen.
2: Wir sind auch immer an den Verhandlungstisch gekommen.
1: Denk mal drüber nach.
2: Denk gut drüber nach.
1: Moin, Crystal.
0: Moin, Bürgermeister Pepsi.
1: Genau. Moin, Dwight.
3: Moin, Claude, Garth, Crystal.
4: Claude, Crystal, Dwight, Garth, moin.
0: Moin, Jungs.
1: Moin, Janice.
2: Janice.
1: Was gibt's Neues?
0: Läuft der Streik noch?
2: Also, wir sind bereit zu verhandeln.
1: Ja, wir sind auch bereit zum Verhandeln.
3: Und? Wird der Flughafen jetzt abgerissen?
1: Heute nicht.
5: Ich habe Ihr Auto draußen gesehen. Sie sollten vielleicht mal zum Rathaus kommen. Wir haben gerade den Feedbackkasten geöffnet.

Also gut, ich gebe es zu, ich war mal böse. Und mit Recht wurde ich auch Hexe gern genannt. Doch ich habe mich, hört, hört, in letzter Zeit bekehrt und bin für manche gute Tat bekannt. Doch, doch. Und zum Glück verstehe ich auch etwas vom Zauber. Eine Gabe, die mir immer noch gefällt. Und drum hege ich einen Plan und tue, was ich kann, für die vielen armen Wesen dieser Welt erbärmlich. 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Ja, genau.

0: und schreien schnell ein Zauberwort. 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Allemal.
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0: Hier kommt der Deal. Ich baue dir was zusammen, das dich für 3 Tage in einen Menschen verwandelt. Hast du gehört? 3 Tage. Bevor die Sonne am 3. Tag untergeht, muss das Prinzlein dir einen Kuss geben. Doch nicht irgendeinen Kuss. Den Kuss der wahren Liebe. Wenn es gelingt, dann wirst du für alle Zeit ein Mensch bleiben. Aber wenn nicht, verwandelst du dich wieder in eine Meerjungfrau. Und dann bist du mein. Kommen wir ins Geschäft?
1: Ich weiß nicht.
0: Ständig muss man sich im Leben entscheiden.
1: Nicht wahr? Nein.

0: Mensch, ich kann das nicht machen.
1: Meinetwegen, dann schmink sie dir ab, die Menschenwelt. Schwimm nach Hause zu Daddy. Und bleib für immer hier.
2: Mach schon, du arme Seele in Not.
1: Sag es gleich. Soll's denn sein? 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Nur die Stimme.
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1: Wie wahr. 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

Wir waren damals eine kleine, große Familie. Die Hinterbühnenatmosphäre war wunderschön. Das Ensemble hat sich hinter der Bühne so ein bisschen gedehnt, gestretcht. Die Maske war auch direkt auf der Hinterbühne. Die Schnellumzüge waren auf der Hinterbühne. Einmal ist mir sogar passiert, beim Schnellumzug in dem gelben Anzug, ich weiß nicht, wer von euch dieses Stück mal gesehen hat, dieses Musical, beim Schnellumzug in diesen gelben Anzug, hat mir die Dresserin, also die Ankleiderin, den Reißverschluss zu schnell zugemacht und hatte meine Haut dazwischen. Ja! Das tat weh, aber ich hatte gute Laune. Ich bin anschließend direkt auf die Bühne. Also wie gesagt, eine wunderschöne Atmosphäre bei Mamma Mia auf der Hinterbühne. Es fehlten nur noch die Palmen und die Vögel.

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0: Denn spürt, wie die Zeit verrinnt, seit wir hier unten sind. 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
1: Entschuldigung. Hi,
2: Gretchen.
1: Gretchen, hi. Also ich lebe noch und ich bin auf der Suche nach einer Freundin und ich glaube, sie lebt auch noch. Und ich glaube, wir sind fälschlicherweise hier.
2: Hier. Nimm eine Karte. Tschüss.

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0: Johann?
1: Anna, wem schreibst du?
0: Meiner guten Freundin.
1: Du schreibst der Königin.
0: Was? Nein.
1: Du siehst doch hinter allem meine Intrige. Wie kannst du überhaupt noch in den Spiegel schauen?
0: Aber... Die Königin. Natürlich. Ich schreib euch diese Zeilen, eure gnädige Majestät, um euch zu gratulieren, Marie von Stern.

0: Seht doch! Die Hindenburg!
1: Gigantisch!
2: Ist doch unglaublich!

0: 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Liebe, Tod, erzählen sich eine Märchen.
1: Herr Kenon, sie liebte Heinrich Heine.
0: Zum letzten Mal, Lupini. Wer waren Ihre Hintermänner?
2: Der Tod.
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0: Bei allem Respekt, Madam, Sie hätten mir mitteilen müssen, dass Sie die Zimmer umzuräumen wünschen.
1: Das finde ich nicht, Mrs. Danvers. Aber ich habe Ihnen anderes zu sagen. Zum Beispiel...

0: Bitte, Maxim, lass dich nicht aus der Ruhe bringen.
1: Warum zum Teufel sollte irgendwer mich aus der Ruhe bringen?
0: Du verlierst so leicht die Fassung. 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

0: Ganz im Nordosten von Amerika, auf einer Insel namens Neufundland, gibt es einen Flughafen. Früher einer der größten der Welt. Und daneben liegt die Kleinstadt Gander.
1: Wir haben zwei Polizisten.
2: Eine Grundschule.
3: Einen Tierschutzverein.
4: Einen lokalen Fernsehsender.
5: Und eine Eissporthalle.
0: Ein kleiner Ort auf einem riesigen Felsen im Ozean. Wir nennen ihn The Rock. Jeder kennt jeden. Und jeder hier im Raum kann ganz genau sagen, wie der Tag für ihn begann.

0: Schulbusfahrer streiken. Also vertrete ich Annette, die sich verspätet.
1: Tut mir leid, Julia. Was machen die Kinder?
0: Nicht gerade begeistert, dass sie drinnen sitzen an so einem herrlichen Tag. Also habe ich ihnen gesagt, dass wir heute Morgen nur die Hälfte des Unterrichts machen. Das fanden sie gut.

nicht im Auto. Auf dem Weg zur Schule müssen die Kids den Airport Boulevard überqueren. Und um die Uhrzeit haben es die Leute ein bisschen eilig, weil sie zur Arbeit müssen und so. Normalerweise sitze ich also da mit der Radarfalle. Und wenn sie rasen, dann halte ich sie an und ich schreibe eine Verwarnung, ja? Ich schreibe VHFL. Verdammte Hacke, verlangsamen!

0: fahre zum Tierheim, wo schon meine anderen Kleinen auf mich warten. Bellen, miauen und um Frühstück und Streicheleinheiten betteln. Ich will nicht mosern, ich liebe sie. Aber nach der Futterrunde muss ich schon wieder los und meine Menschenkinder abholen. Ich gönne mir nur eine Sekunde Ruhe. Ich sitze im Auto.
1: Ich bin im Lehrerzimmer.
2: In der Bibliothek.

0: Mein Tag beginnt im Tim Hortons Coffeeshop. Ich trinke keinen Kaffee, trinke keinen Tee. Mit Donuts kannst du mich jagen, aber ich hole mir eine Pepsi und verschaffe mir einen Überblick über die Lage. Ich bin Bürgermeister. Das ist meine Art, mit den Leuten in Kontakt zu bleiben. Alles beginnt und endet bei Tim Hortons. Moin, Garth.
1: Claude.
0: Moin, Crystal.
2: Moin, Bürgermeister.
0: Dwight.
3: Moin, Claude, Garth, Crystal.
4: Claude, Crystal, Dwight, Garth, moin.
2: Moin, Jungs. Pepsi?
0: Genau, Crystal. Was gibt's Neues?
5: Streiken die Schulbusfahrer
0: noch? Ja, wir arbeiten dran.
1: Also, wir sind bereit zum Verhandeln.
0: Ja, wir sind auch bereit zum Verhandeln.
5: Und? Wird der Flughafen jetzt abgerissen?
0: Heute nicht.
4: Ich hab gehört, Don Burton und seine Frau haben im Lotto gewonnen.
0: Nicht dein Ernst.
5: Was für Glückspilze.
4: 4,6 Millionen.
6: Wow. Entschuldigung, ich suche den Bürgermeister. Oh, Herr Bürgermeister, ich bin Janice Mosher. Ich bin neu in der Stadt, ja. Und als Reporterin, das ist mein erster Tag.
0: Ah, schön. Und wo sind Sie her?
6: Porto Basque. Wenn ich über Rot fahre, dann entschuldigen Sie bitte. Wir haben drüben keine Ampeln.
0: Na dann, willkommen in Gander, Janice.
7: Janice.
1: Janice.
8: Janice.
0: Janice. Wenn Sie Nachrichten suchen, dann halten Sie sich an den Mann, der da gerade reingelaufen kommt. Das ist Orsfatsch. Unser Polizist hat jede Menge Geschichten auf
9: Lager. Herr Bürgermeister, ich habe Ihr Auto draußen gesehen. Crystal, mach das Radio lauter, das müsst ihr hören. Doug, wenn ich du wäre, würde ich auf dem schnellsten Weg zur Flugsicherung fahren.
4: Eigentlich sind nur 2 Fluglotsen im Dienst, aber 14 tauchen auf. Alle haben davon gehört und kommen wie selbstverständlich zur Arbeit.

0: Ich erinnere mich daran, wie ich als Kind auf das Bett hüten musste, weil ich oft krank war. Aber wenn ich mit meinem Vater zusammen Geschichten von Piraten erfunden habe, bin ich über Meere aus Kissen und Bettdecken gesegelt.
1: Mit dieser Begeisterung, die alles um einen herum vergessen ist.
0: Ja, damals wollte ich nichts lieber als erwachsen werden. Aber jetzt denke ich, dass ich viel zu viel nachdenke und genau diese bedingungslose Hingabe von damals bräuchte, um weiterzukommen.

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0: ich die Ohren voll drücke. Okay.
1: Auf ihn bauen,
0: Onkel Henry sagt, dass er dich trotzdem lieb hat, okay? Das war's. Irgendwann muss man abschließen, Kindchen. Okay?
1: Tut mir leid, aber heute stehen Sie Schlange. Komm, Schätzchen.
2: Sagen Sie, Stevie, dass ich seinen Goldfisch umgebracht habe. Und das ist mir wahnsinnig leid.
3: Mach ich. Und sag du deiner Mama, dass sie immer meine Lieblingsschwester war.
0: Lass sie, Henry.

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0: 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Das sind nur leere Drohungen.
1: Ach, wirklich?
0: Ja, und außerdem habe ich Freunde, die mich unterstützen.
1: 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Die Leute aus dem Armenhaus?
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Jungs, ihr schreibt heute Abend Geschichte hier im Apollo. Ich will noch eine dicke, fette Runde Applaus.

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Jetzt aber ab ins Bett.

0: Denn grün heißt echt und grün heißt grün und grün heißt gut. Das klingt echt lahm und fahl und lau. Das ist das Problem. Bist du fair? Bist du klug? Bist du grün? Bist du Frau? Na endlich! Wo zum Teufel wart ihr so lange?
1: Mama, ich habe einen neuen Wähler gewonnen. Ein super Typ in der Schule.
0: Einen Lehrer von dir? Vielleicht sogar mit guten Kontakten in die Elternschaft.
2: Der Typ ist kein Wähler. Das Milchgesicht ist höchstens 14.
1: Albert ist 17,5 und er ist ein zukünftiger Wähler. Die zukünftigen Wähler sind immer die wichtigsten, hast du gesagt.
0: Hab ich. Aber wenn ich in 2 Wochen nicht gewinne, dann bin ich wieder Kassenwart im Ortsvorstand. Und dann gehen mir die zukünftigen Wähler am Arsch vorbei. Also auf in den Kampf und ran an den Feind.
1: Das ist kein Krieg, Mama.
0: Ach, was weißt denn du? Wählen Sie grün.
1: Die Politik tut meiner Mutter echt nicht gut.
2: Dir aber auch nicht. Nach wem guckst denn du?
0: Zeigen Sie Mut.
1: Nach niemandem.
2: Lüg doch nicht. Du wartest auf Milchgesicht.
1: Eifersucht ist eine reaktionäre, heteronormative Emotion. Das haben wir doch besprochen.
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0: in diesem Lande zu unterbinden, wird uns das nicht hindern, unsere persönliche Meinung zu sagen. Sektchen? Sie haben den Antrag nicht fristgerecht eingereicht. Wir können hier gerne über marginale Formfehler streiten, aber ich glaube, unsere Wähler interessieren sich mehr für Inhalte.
1: Es gibt Regeln in diesem Land!
0: Und allein die Tatsache, dass diese Gesellschaft noch die Fairness aufbringt, eine Partei wie Sie überhaupt zuzulassen, das ist doch... Meine Damen und Herren, begrüßen Sie mit mir gemeinsam die Frau,

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